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Liebe Hörer, Gerd Musfeld am Mikrofon mit der 426. Sendung Teenbeat damals. Und natürlich habe ich auch heute die Sendeverantwortung. Und ich muss das ausdrücklich betonen, sonst geht hier gar nichts. Nun gut, Sie kennen das ja bereits seit 425 Sendungen.

Als Jugendlicher habe ich gern am Radio gespielt. Das war damals so ein Kasten mit einem grünen Auge und weißen Tasten. Ein, aus, UKW, Mittelwelle, Langwelle, Kurzwelle und Tonabnehmer. Das Gerät faszinierte mich. Dicht an dicht lagen die Sender auf der Mittelwelle und ab 1957 bestimmte dieser Sender meinen Tagesablauf. Vor nunmehr 25 Jahren, am 31. März 1993, um 12 Uhr mittags, verstummte der Sender für immer. Ich möchte mit der heutigen Sendung, aus meiner sehr persönlichen Sicht, an die Zeit mit AFN Bremerhaven erinnern, denn sie hat mich außergewöhnlich geprägt. Sicher geht es vielen Hörern dieser Sendung ähnlich, denn die Musik, die es bei mir zu hören gibt, spielte damals kein deutscher Sender, zumindest nicht im Norden.

0: Jingles dieser Art waren im deutschen Rundfunk völlig unbekannt. Und so fing alles an. Ab 1943 bereiteten sich die Alliierten in Großbritannien auf die Invasion in der Normandie vor. General Eisenhower, von 1953 bis 1961 Präsident der USA, war angetan von der Idee, einen Radiosender zu etablieren, um die Truppen mit Informationen und Unterhaltung von zu Hause zu versorgen. Das geschah zunächst mit mobilen Radiostationen auf LKWs. Daraus gingen dann ab 10. Juni 1945 die EFN-Stationen in Deutschland hervor. Es begann mit EFN München. Eigentlich gehörte Norddeutschland nicht zur amerikanischen Besatzungszone, aber die Amerikaner wollten für ihre Truppentransporter einen Hafen haben, Bremerhaven. Und so startete EFN Bremen am 15. Juli 1945 mit dem Sendebetrieb. Daraus wurde dann ab 15. Mai 1949 EFN Bremerhaven.
1: Hi there, friends. This is Jim Reeves on duty for your country hoedown. I kinda had an advanced look at the doings for this get-together, and I can guarantee you there's gonna be some really high-flying entertainment for you. Let's kick right off and welcome our special guests, two real talented friends of mine, the Everly Brothers.

In der Sendung Country Hoedown traten verschiedene Gastgeber auf, die dann wieder Gäste präsentierten. Hier eben hörten sie einen kleinen Ausschnitt mit Jim Reeves, der die Everly Brothers zu Gast hatte. Die wohl bekannteste Country-Sendung war jedoch Stick Buddy Jamboree, die montags bis freitags von 15 bis 15:30 Uhr lief. Die Sendungen kamen zeitweise live aus Bremerhaven, aber auch von AFN Frankfurt, der damaligen AFN-Zentrale in Europa. DJ der Sendung war unter anderem Tommy Cash, der Bruder von Johnny Cash. Etwa in den frühen 60ern wurde aus Stick Buddy Jamboree 1605 to Nashville. Die Sendung lief dann von 16:05 bis 17 Uhr. Dafür entfiel die morgendliche Country-Sendung, die von 6:05 bis 18:30 Uhr lief. An diese Stelle trat dann ein lokales Programm bis 8 Uhr aus Bremerhaven. Top of the Morning oder auch die Breakfast Show. Bei dem Wechsel der DJs änderten sich auch stets die Bezeichnungen für die Sendung. 1957 habe ich erstmals eine Postkarte mit einem Hörerwunsch an die Swing Street Show täglich von 17:05 bis 18 Uhr auf Sendung gerichtet. APU 09069 US Forces 2850 Bremerhaven. Die Adresse sitzt noch heute. Und diesen Song habe ich mir damals gewünscht. Ich war 12 Jahre alt.

0: Love Will Make You Fail in School, ebenfalls mit Mickey und Sylvia. Diesen Wunsch habe ich in der Woche darauf nachgeschoben, weil es mit dem ersten Versuch so gut geklappt hatte. Man war erstaunt und wohl auch schockiert, dass sich ein 12-jähriger deutscher Junge solche Musik wünschte. Meine Musikwünsche wurden meistens erfüllt und das gipfelte darin, dass ich in den frühen 60ern die Musik ganzer Sendungen gestaltete. Ich schickte eine Wunschliste und Danny Davidson, Frank Sullivan oder auch Jerry Silverman spielten meine Musikwünsche. Leider habe ich meine alten Tonbänder wohl im Laufe der Jahre überspielt. Die folgenden Beispiele geben aber einen Eindruck, wie sich das damals im Radio anhörte, in guter alter Mittelwellenqualität.
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1: Wenn Wolfman Jack auf Sendung war, dann steppte der Bär im Radio. Natürlich gab es neben den vielen regelmäßigen Sendungen auch immer wieder Specials, so wie dieses hier.
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Das war ein kurzer Ausschnitt aus der Bugle Call Show mit Paul Hennessy auf AFN Bremerhaven aus dem Jahre 1968. Nicht nur mein Leben wurde von AFN geprägt, Millionen Deutscher ging es nicht anders. Sie hörten AFN, ob in München, Frankfurt, Berlin, Nürnberg, Stuttgart oder Kaiserslautern oder im Norden eben Bremerhaven. Überall gab es lokale AFN-Stationen, aber eigentlich gar nicht für die deutschen Ohren. Nun gut, das Verhältnis zwischen der damaligen Besatzungsmacht und den Deutschen entspannte sich. Sonst hätte man wohl kaum bereits 1957 meine Wunschlisten bei AFN Bremerhaven gespielt. Die Amerikaner merkten, dass AFN einen bedeutenden Einfluss auf die deutsche Zivilgesellschaft besaß. AFN habe die deutsche Jugend in den 50er und 60er Jahren mit der populären Musik und der lässigen Moderation begeistert, stellte die Historikerin Anja Schäfers in ihrer Dissertation Mehr als Rock'n'Roll, der Radiosender AFN bis Mitte der 60er Jahre fest. Entgegen aller ursprünglichen Erwartungen von der amerikanischen Seite kam es zu regen Kontakten mit der deutschen Bevölkerung. Und daran hatte AFN einen großen Anteil. German American Volksfest, German American Friendship Club und in den frühen 50ern die Educational Programs, Demokratieunterricht. Neben den örtlichen Programmen aus Bremerhaven interessierte mich aber insbesondere dieser Mann. Ursprünglich saß er auch am AFN-Mikrofon, nämlich in Korea. Nach seinem Militärdienst versorgte er AFN über American Forces Radio and Television Service in Los Angeles mit seinem Programm. Und hier ist er.

0: Liebe Hörer, es war nicht ganz einfach, in 59 Minuten einen kleinen Eindruck zu vermitteln über die Radiozeit der 50er und 60er Jahre mit AFN Bremerhaven. Ich hoffe, es ist mir dennoch gelungen. Die von allen so herbeigesehnte Wiedervereinigung führte unter anderem zum Abzug der amerikanischen Truppen aus dem Norden. Mit Tränen in den Augen verkündete der letzte Station Manager von AFN Bremerhaven, Bill Boyd, am 31. März 1993 das Ende des Senders. Ab 12 Uhr mittags war Funkstille. Soweit mir bekannt, ist das Sendegebäude in der damaligen Karl-Schurz-Kaserne inzwischen abgerissen und das Gelände einer neuen Nutzung zugeführt worden. Nur die kleine Kapelle besteht wohl noch als Museum. Heute ist AFN ganz anders organisiert, digital und mit damals nicht mehr zu vergleichen. In die Sendung gestartet bin ich mit einigen Ausschnitten aus Port Parade, der Mittagsshow von AFN Bremerhaven aus dem Jahre 1967. Das waren die letzten Erinnerungen, die ich auf einem alten Tonband bei mir gefunden habe. Station Manager war damals Dave Stewart. Der lebt heute in Bayern und ich stehe schon seit einigen Jahren mit ihm in Verbindung. Jeden ersten Montag im Monat moderiert er um 20 Uhr auf Deutsch ein Country-Musikprogramm auf Kultradio in Bayern. Sehr zu empfehlen.
1: Hallo, all Gerd Musfeld Teen Beat Listeners. 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
0: Das war ein kurzer Gruß von David Stewart, Station Manager von AFN Bremerhaven Ende der 60er Jahre. Vielen Dank dafür, Dave.
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0: Das war das Ende von AFN Bremerhaven am 31. März 1993, mittags 12 Uhr. Für mich waren es heute wehmütige Erinnerungen, aber die Musik ist uns geblieben und davon präsentiere ich in der nächsten Woche wieder mehr. Ausklingen lassen möchte ich die Sendung mit einem Song, der so etwas wie die Hymne der amerikanischen Soldaten in Bremerhaven war, basierend auf dem Kris Kristofferson-Song Sunday Morning Coming Down von Johnny Cash. Daraus wurde dann Bremerhaven Coming Down. Tschüss, bis zur nächsten Woche, sagt Ihr sendeverantwortlicher Plattenplauderer Gerd Musfeld.

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2: Seid wie immer ganz herzlich willkommen zu unserer kurzen Tageseinleitung vom Hit History Tageskalender. Denn unsere Stammhörer, die uns jetzt schon seit Jahresbeginn hier auch mitverfolgen, die wissen schon, wie es jetzt gleich losgeht. Unsere kurzen Geburtstagserinnerungen, die sind im Rahmen der vorgegebenen Vorschriften und Einschränkungen für Internetradios oftmals aber gar nicht so einfach. Ich will mal sagen, eine echte Herausforderung. Das heißt zum Beispiel, es kann und darf keine längeren ausgedehnten Geburtstagssendungen geben von ein und demselben Interpreten am Stück. Aber wir machen aus dieser Not auch oftmals eine Tugend, um die GEMA und die GVL-Vorschriften auch einhalten zu können. Denn wir teilen manches Mal wirklich wichtige Geburtstage eben auf mehrere Episoden auf. Denn das soll uns auch wirklich nicht dran hindern, die Musikgeschichte auch weiter im Fokus zu behalten. Hier bei unserem Hit History Tageskalender.

Die Grundlage mal zum Kennenlernen von Interpreten, die es gegebenenfalls auch mal nicht in die Pop-Top 10 geschafft haben und auch bei uns damals in Deutschland vielleicht kaum im Fokus gestanden waren. Das liegt uns bei unserem Tageskalender auch ganz besonders am Herzen. Denn die Wurzeln von Rock'n'Roll und Rhythm and Blues oder von Beat und Soul, die sind in ihren Ursprungsländern noch wesentlich breiter gesät als der oft mal nur verschwindende Anteil, der bei uns veröffentlicht worden war. Also quasi die Spitze des Eisbergs im eigenen Land. Wenn man aber unseren täglichen Musikkalender mal als Themenrichtschnur so ein bisschen auch sehen mag, dann gibt's aber ansonsten keine musikalischen Einschränkungen als Vorgabe. Das heißt, es kann aus jedem Oldie-Musikjahrzehnt ein weiterer Baustein hinzukommen. Einschränkungen auf Stilrichtungen oder exakte Musikjahrzehnte wollen wir eigentlich nicht vornehmen. Auch wenn ich vor allem mal den Fokus auf die internationalen 50s und 60s erstmal legen möchte, denn damit verbringe ich ja auch schon ein paar Donnerstage meiner Lebenszeit. Das heißt also, unsere offene Beitragsarchitektur, die lässt eigentlich alles zu, was gut gemachte Radiobeiträge betrifft. Von einem Hit History Geburtstagskalender, von Zeitgeistgeschehen oder von Songgeschichten oder was euch sonst noch so alles einfallen könnte, was eben nicht in Vergessenheit geraten sollte für unseren Hit History Tageskalender.

Für unsere Beiträge sind natürlich unterschiedliche Stimmen ausdrücklich erwünscht, die uns auch unterschiedliche Künstler vorstellen. Wir möchten allerdings einen Künstler auch nicht immer nur auf die ein oder zwei möglichen Megahits beschränkt wissen. Denn so eine Schaffensperiode hat nicht selten auch noch weit mehr zu bieten. Um so einen Künstler auch vielleicht so ein bisschen besser kennenzulernen, da lohnt es dann auch ganz häufig auch mal außerhalb der Hitparaden redaktionell sich ein bisschen weiter umzuschauen, ob als Komponist oder Produzent oder auch mit dem ein oder anderen besonderen Non-Hit oder Album-Take. So richtet sich zum Beispiel die Länge von so einem Geburtstagsbeitrag vorbehaltlich natürlich der Regeln von GEMA und GVL mal nur nach der redaktionellen Ausgestaltung des Beitragslieferanten. Und dabei stellt sich vielleicht manchmal auch eine ganz voreilige Frage. Wann ist ein Geburtstagskalender eigentlich fertig? Und die Antwort ist wahrscheinlich vorhersehbar. Fertig kann das nie werden, denn es finden sich ja immer wieder weitere interessante Künstler und Tagesblickwinkel, die es einfach lohnt, nicht in Vergessenheit geraten zu lassen. Und der Kalenderansatz, der macht es einfach ganz gut möglich, mit den Jahren auch offen bleiben zu dürfen und immer weiter stetig zu wachsen und noch besser zu werden. Weil doch jeder Oldie-Fan als Redakteur von Musikgeschichten auch noch was anderes weiß, was die anderen eben noch nicht wissen. Und genau in diese Richtung wollen wir uns entwickeln mit unserem Hit History Tageskalender.

gehen mal eben mit Trompeter und Bandleader Cutie Williams zu seinem wortlosen Rinky Dink noch ein paar Minuten Bandleader-Geburtstag feiern. Heute am 10. Juli 1911, als der Charles Melvin in Mobile, Alabama geboren und dort auch bereits Ende der 30er Jahre mit seiner ersten Band unterwegs. Aber die ersten Hits, die stellen sich dann erst im Jahr 1944 gleich viermal hintereinander ein. Mit seinem Sänger Eddie Cleanhead Vincent in den schwarzen Top Ten, hier mit einem Louis Jordan Cover, Is You Ace or Is You Ain't My Baby, mit Bandleader Cutie Williams.

Der Cutie Williams wechselt hier mit Eddie Mac den Sänger beim Messenary Papa. Und der steht auch gleich nochmal am Mikrofon beim schwarzen Tennessee Ernie Ford Cover vom Shotgun Boogie. Schwarz-weiße Musikgeschichte eben auch schon in den Pre-Rock'n'Roll-Tagen mit Orchesterchef Cutie Williams.

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1: Die Tanzband von Trompeter Cutie Williams, die lässt es heute zur Geburtstagserinnerung auch noch mal so ordentlich losrollen mit Let 'em Roll. Quer durch die 40er Jahre entstehen aus diesem Fundus auch prima gemachte CDs, die auch gerade diese Aufbruchstimmung ins Rock'n'Roll-Zeitalter auch so perfekt vorhersehen lassen, wenn man es mal nur aus der schwarzen Musikbrille anleuchten möchte. Und dazu bleibt es dann auch nicht aus, dass man sich auch schon während des Zweiten Weltkriegs so ein bisschen dort umhört. Hier beispielsweise auch an der Seite von Saxophonist Willis Gatertail Jackson mit Orchesterchef Cutie Williams zu Later for You, Gator.

Mit solchen Frühzeit-Honker-Sounds, da siehst du natürlich damals im Zweiten Weltkrieg garantiert keine weißdominierten Hitparaden, aber dafür auch durchaus immer mal wieder die Tanzflächen im 21. Jahrhundert. Wenn euch nämlich ein derartiger Sound auch ein bisschen näher interessieren könnte, dann darf ich euch auch gerne einladen zu unserem täglichen R&B-Countdown, bei dem wir auch jeden Tag thematisch sortiert dann durch die ausschließlich schwarzen Musikjahrzehnte der

Lisa, bitte von Please Don't Go. Da feiert unser nächster Jubilar hier im Jahr 1968 seinen ersten britischen Treppchenplatz. Und das tatsächlich erst zu seinem 60. Geburtstag. Denn er wird heute am 10. Juni 1908 in Wales geboren. Somit macht der Donald Pierce auch mit dem London Radio Orchestra genau am 17. Dezember 1927 auch schon die allererste BBC-Radioaufnahme. Dann 1933 seine ersten Schallplatten. 1942 hat er sein Kinodebüt im britischen Schwarz-Weiß-Film natürlich noch The Balloon Goes Up. Und wir steigen mit ihm ein ins Hitparaden-Debütjahr dann 1950 mit dem britischen Red Foley-Cover vom Chattanooga Shoeshine Boy mit dem ältesten britischen Treppchenplatz-Debütanten der Musikgeschichte mit Donald Pierce.

Chattanooga Shoeshine Boy bereits nach den ersten knapp 25 Jahren an Bühnenkarriere schon in diesem Jahr 1950 auch endlich die ersten 5 aufeinanderfolgenden Charthits. Aber für ihn scheint einfach Zeit kein Maßstab zu sein. Hier auch schon wieder 15 Jahre später angekommen, jetzt im Jahr 1965 mit I've Lost My Love im Namen von Donald Pierce.

Es vergeht dann tatsächlich noch bis ins Jahr 1972 kein Jahr, in dem der Donald Pierce nicht mindestens für eine Single ins Studio kommt. Damit dauert seine Schallplattenkarriere knapp 40 Jahre, mit dem am Ende dann ältesten Top-3-Debütanten der britischen Musikgeschichte. Er überbrückt damit ganz nebenbei mühelos das Rock'n'Roll-Zeitalter und auch die Beat-Ära, fast so als wäre für ihn die Zeit stehen geblieben. Hier noch mit einer letzten 66er Single, Games That Lovers Play, im Namen von Donald Pierce.

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3: Der Axel Lindner sagt wieder ganz herzlich willkommen zur nächsten Tagesetappe unserer Hit History Halbzeit. Jetzt auch gleich aus den 50s, dann mit den Hitgeschichten der Frühzeit und danach gehen wir mit unserer Hit History Halbzeit durch unsere drei großen Themenblöcke in die 60s, natürlich wieder zu den Originalversionen berühmter Hits, zu den schwarz-weißen Hitvergleichen und dann auch immer zu den deutsch-englischen 50-50-Pärchen. Und gerade weil eben auch wirklich jeder Oldie-Musikfreund zu jedem dieser drei Themengebiete sofort ad hoc mal mindestens so ein paar Dutzend an Beispielen weiß. Gerade deshalb ist unser Jahresdurchlauf auch so spannend, weil es garantiert, wenn ihr euch hier öfter draufschalten wollt, noch so viele an musikalischen Überraschungen geben wird, dass auch wohl jeder Oldie-Freund immer mal wieder auf was Neues sich einstellen darf. Unsere musikalische Überraschungsrunde, die startet aber immer jetzt erstmal mit einem bestens bekannten 50s-Chart-Hit und dann geht's auch gleich los mit unserer täglichen Hit-History-Halbzeit.
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Auch nicht überall, wo Chuck Berry als vermeintlicher Komponist draufsteht, steckt er auch in Gänze dahinter. Und das Schöne an unseren Originalversionen berühmter Hits, das ist ja auch jedes Mal, dass wir solche Behauptungen sofort musikalisch belegen können. Denn eigentlich kommt dieser Blues for Hawaiians, wie der Chuck Berry sein Instrumental hier 1958 nennt, schon von einer Aufnahme, die schon genau 20 Jahre alt ist, mit Bandleader Andy Kirk and his 12 Clouds of Joy. Und diesem Andy Kirk wird dann wenig später, dann am 24. Oktober 1942, auch das unauslöschliche Privileg zuteil, die allererste Race Music Nummer 1 der Musikgeschichte auf den Weg gebracht zu haben, mit Take It and Git. Aber in der Band von Andy Kirk, da befindet sich 1938 auch bereits ein recht renommierter E-Gitarrenvirtuose, der Floyd Smith. Und der komponiert in diesem Jahr seinen Floyd's Guitar Blues. Also können wir jetzt gemeinsam entscheiden, inwieweit der Blues for Hawaiians jetzt wirklich dem Chuck Berry zugeschrieben werden sollte. Oder vielleicht doch nicht lieber das Ganze als Adaption von diesem Floyd's Guitar Blues gelten sollte. Von und mit Floyd Smith in der Band von Andy Kirk and his 12 Clouds of Joy.

Wir legen heute dem Pat Boone schon zum wiederholten Mal hier bei unserem Originalvergleich im buchstäblichen Sinn die Ketten an. Denn sein Top-20-Hit im Jahr 1956, der hat wie die allermeisten seiner Frühwerke in der Regel immer so ein früheres und vor allem auch ein schwarzes Original zu bieten. Und damit gehört der Pat mit dieser konsequenten Cover-Methode wirklich zu den Königen der Plagiatsbeschaffung. Auch wenn er selbst immer betont hat, dass nur durch seine Interpretationen all diese Rhythm and Blues Originale überhaupt einem großen weißen Publikum bekannt gemacht wurde und deshalb auch bei uns ganz wertfrei die Parallel-Pop-Platzierung 30, aber vor allem die Rhythm and Blues Nummer 2 des Originallieferanten Joe Turner, die ist wichtig bei diesem Hit Chains of Love.

Chains of Love aus der Feder von Atlantic-Label-Boss Ahmet Ertegun unter seinem Komponisten-Pseudonym Nugget Tree, also Ertegun, genau umgedreht, buchstabiert. Und auch zur schwarzen Ehrenrettung kommt hier noch eine dritte Chart-Version von dieser Komposition, dann schon im Jahr 1969 hier mit Bobby Blue Bland mit einer weiteren Hot 100 Rhythm and Blues-Platzierung mit den Chains of Love.

Der Peter Kraus bekommt hier gerne auch wieder den Zuschlag für den nächsten aktuellen Paul Anka-Titel. Ich hab dich doch genauso lieb, auf Geheiß der deutschen Textermaschine Hans Bratke. Und ich glaube, kaum ein anderer Polydor-Kollege, der hatte damals mehr aus dem Englischen übersetzt als eben dieser Hans Bratke aus Berlin, einer unserer deutschen Dauerbegleiter im Schlagergeschäft dieser Tage. Auch für den Peter Kraus unterwegs mit dem Susi Rock alias Blue Jean Bob von Gene Vincent, die Liebelei alias Butterfly von Charlie Gracie oder natürlich auch die Hula-Liebe von Buddy Knox übernommen, wenn Teenager träumen, dann im Schlepptau von Ricky Nelson oder auch der Hafenrock alias Jailhouse Rock von Elvis, stammt alles von diesem Hans Bratke. Auch gleich beide Textvarianten von den Lucky Lips mit der Ruth Brown im Original, mit Dolly Dick oder den Roten Lippen, aber auch als zusätzlicher Komponist für den Peter Kraus unterwegs bei der Kitty Cat, für Vico Toriani 7-mal in der Woche oder bei der Firma Rock'n'Roll mit Delle Hensch. All das und hunderte an Schlagertexten und Kompositionen mehr von Hans Bratke, diesmal auf die Melodievorlage von Paul Anka mit I Love You in the Same Old Way.

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1: Manche Songgeschichte, Historianer, die wird auch so spannend, dass wir daraus einen Teil 2 noch dran heften wollen, zu dem wir gestern schon den Teil 1 aus der Taufe heben konnten. Unser Musikgeschichten-Doppelpack hier bei der Hit History Halbzeit.

als kleine Fortsetzungsanlehnung zum Cow Cow Boogie von Freddie Slack und Ella Mae Moore. Da legen wir jetzt noch den Cow Cow Blues hinterher mit Bandleader Rob Surke, nur kurz vor dem Cow Cow Boogie von Ella Mae Moore. Denn dieser Cow Cow Blues, der produziert im Jahr 1940 auch schon bereits einen ersten schwarz-weißen Hitvergleich. Hier jetzt in Schwarz mit Sammy Price and his Blue Sessions zum Cow Cow Blues.

auch mit Bandleader Bob Crosby. Da wechselt der Rhythmus vom Cowcow Blues auch stetig so hin und her zwischen Ragtime Blues und Swing, während der Originalerfinder nach bewährten Barrelhouse-Piano-Muster alleine an seinen 88 Tasten sitzt, hier jetzt schon im Jahr 1929 gelandet zur Shellac-Single. Und damit ist unsere Originalgeschichte vom Cowcow Blues deshalb auch noch lange nicht zu Ende erzählt. Mit der Solo-Variante vom Cowcow Blues mit Cowcow Davenport.

der Charles Edward, genannt Kaukau Davenport, mit einem seiner wohl berühmtesten Langzeitklassiker am Piano. Aber der spielt auch bereits 4 Jahre zuvor schon bei einer Vaudeville Medicine Show, dem Benhoof's Traveling Carnival, eine ganz bunte Mixtur an Abendunterhaltungen mit Zirkusattraktionen und Jongleuren und Zauberern und Geschichtenerzählern und eben auch mit Musikern, die sich in so einer Medicine Show durch die Lande fahren lassen und schon weit vor Radio und Fernsehen die Menschen im Land unterhalten wollen. Und dort lernt der Kaukau Davenport schon 1925 die Sängerin Dora Carr kennen, die mit ihm in diesem Jahr auch bereits die wohl erste überlieferte Schallplattenversion davon einsingt. Vom Kaukau Blues von und mit Kaukau Davenport und Sängerin Dora Carr.

Nachdem aber wohl im Nachgang der Cow Cow Boogie von Freddie Slack genau nach diesem Original benannt worden war, da wollen wir uns zum Abschluss unserer kleinen Songgeschichte vom Cow Cow Blues jetzt noch eine nächste Weiterentwicklung dranhängen. Denn der Atlantic-Label-Boss Ahmet Erdogan, der greift sich dieses so typische Riff vom Cow Cow Blues und schreibt dazu 1953 einen ganz eigenen Text. Und wie damals fast selbstverständlich, da klemmt sich der Ahmet Erdogan bei dieser Gelegenheit gleich selbst als Tantiemenempfänger drauf, beim deutlich entlehnten Mess Around für den Genius Ray Charles.

treffen uns diesmal in Joe's Hot House mit Bandleader Joe Houston im Jahr 1957 zu unserer Instrumentalecke und damit auch wieder unverkennbar heute im Zeichen der Saxophonphalanx, bei der man sich vielleicht auch in einem verrauchten Chicken Shack auch wiederfinden kann, damals unter natürlich rein schwarzer Gesellschaft. Denn dieser Sound, der ist damals garantiert nichts für brave weiße Teenager, die sich vielleicht nach leichten Pop-Hooklines auch bewegen wollten. Aber eben genau das ist auch gerne mal der Sound, den es entgegen aller popverwöhnten Ohren auch zu gerne bei uns bis ins 21. Jahrhundert auf den Tanzflächen gibt. Ja, auch noch aus seinem 57er Album Rock'n'Roll with Joe Houston. Und das sollte man als schwarzer Bandleader auch betonen. Rock'n'Roll mit Joe Houston und Joe's Rock.

Wir gehen als nächstes heute am 10. Juli auch noch in die Geburtsstadt von Elvis, nach Tupelo in Mississippi, allerdings dort schon ins Geburtsjahr 1933 für den Morris Eugene Simmons. Und auch er ist genauso wie der King ganz buchstäblich nach Memphis, Tennessee ausgewandert. Und auch er macht dementsprechend kurz zuvor noch bei der Gelben Sonne einen Abstecher bei Sam Phillips für seine ersten Schallplattenaufnahmen mit einem Geburtstagstoast im Namen von Jumpin' Gene Simmons und Drinkin' Wine.

Die Elvis Connection, die wird dann 1961 hier auch bei Joe Cookies Memphis Plattenfirma High auch nochmal deutlicher mit Bill Blacks Combo als Backing Band beim ehemaligen Elvis-Hit vom Teddy Bear als der Jumpin' Gene Simmons. Wenig später lässt er sich dann auch für den Elvis-Film Fun in Acapulco als Klippenspringer engagieren, um eben gerade seinem erklärten Idol auch näher zu kommen, bis er sich dann 1964 einen bereits 6 Jahre alten Halloween-Klassiker von Johnny Fuller mit dem Haunted House auch ausleiht und damit nur knapp an der Top-10-Grenze auch hängen bleibt. Aber im Nachbarland Kanada wird daraus ein Top-10-Erfolg vom verwunschenen Haus im Namen von Jumpin' Gene Simmons. I just moved in.

Was für eine verrückte Geburtstagsparty gibt's denn jetzt noch zu feiern? Hier mit Olly Jones und den Q's, heute im Namen von Komponist Paul Windley. Seine Crazy, Crazy Party, die startet heute am 10. Juli 1934 in Washington D.C., als er dann aber genau 20 Jahre später für seinen Bruder Harold Windley nur mal soeben einen ersten schwarzen Top-10-Hit schreibt. Und was daraus sich am Ende alles entwickeln wird, dafür nehmen wir uns jetzt zum Geburtstag auch gerne mal ein paar Minuten Zeit. I got my eyes on you. Wir werfen unser Augenmerk jetzt auf Paul Windley.

Got My Eyes on You bekommt dann natürlich sofort nach dem Transition Year Muster auch eine weiße Parallelversion hier mit Gary Crosby. Und ganz ähnlich übernimmt dann auch wenig später nach demselben Vorbild der Bill Haley hier auch eine weitere Joe Turner Nummer 1. Denn was schon bei Shake, Rattle and Roll bestens klappt, das lässt sich auch gleich nochmal nachlegen mit Hide and Seek ganz genauso im Namen von Komponist Paul Winley.

Hide and Seek aus der Feder von Paul Windley für Joe Turner mit der nächsten Atlantic-Label-Verbindung zu Ahmet Ertegun und unserem Jubilar. Er schreibt dann aber nicht nur weiter für seinen Bruder, auch bei den Clovers, sondern er versorgt hier als nächstes auch die Ruth Brown mit seinem Smooth Operator. Wir stellen mal eben durch zu Komponist Paul Windley.

Baby, Baby, oh my darling, ebenfalls von Bruder Harold Windley, dem Basssänger bei den Clovers, dann sofort verwertet aus der Feder von unserem Jubilar, dort auch 1956 nochmal angeliefert. Aber der ist auch nicht nur bei Ahmet Ertegun für Atlantic am Werk, sondern er hat auch für die 50s Record Hop Tanzflächen nach der Ruth Brown jetzt auch noch einen Nappy Brown uns hinterlassen mit dem Nachfolger zu Don't Be Angry im Namen von Paul Windley und Skiddy Woe.

dem Double Play für den Nappy Brown mit Please in You. Da tingelt unser Jubilar mit seinen Songideen auch munter weiter durch New York. Ja, auch für Bandleader Joe Morris mit seinem Sänger L. Savage und einem nächsten typischen 50s Record Hop Einsatz auf den Tanzflächen mit seinem Sugar Wooga.

Mit der Sally Green und den Chesters beginnt dann aber für unseren Jubilar ein nächstes Karrierekapitel, sowohl hier als Komponist, aber dann 1957 eben auch als Labelchef bei seiner Eigenmarke Windley. Die betreiben beide Brüder Harold und Paul Windley gemeinsam und sie widmen sich dort auch ganz besonders der lokalen Doo-Wop-Szene in New York. Hier auch bei Windley Records gelandet, Hey Little Schoolgirl für die Paragons.

auch für die Collegians firmiert unser Jubilar im selben Jahr 1958 wieder als Komponist und Label-Owner mit ihrem Zoom, Zoom, Zoom. Bevor wir uns dann aber mit der nächsten Version der Dream Lovers dann von Paul Windley als Labelchef auch schon wieder ausklinken, obwohl er mit seiner Plattenfirma Windley noch bis Ende der 70er Jahre auch noch weitermachen wird, auch zusammen mit Dave Baby Curtis, mit einem der frühesten Hip-Hop-Firmen in New York, zum Beispiel mit Afrika Bambaataa oder mit Grandmaster Flash in der Frühzeit. Nur dazu übergibt unser Jubilar dann auch schon an die nächste Windley-Generation, an seine Töchter Paulette und Tanja, und auch ich will dafür lieber abgeben an die nächste Generation der Oldie-Radio-Kollegen. Zu so vielen Geburtstagsthemen, da kann man ja gerne noch einen zweiten Teil dann nachlegen, der dann auch mit musikalischem Sachverstand auch die nachfolgenden Jahrzehnte noch bedient. Heute im Namen von Paul Windley.

Mit der crazy, crazy Party haben wir vorher angefangen und damit wollen wir es dann auch in Weiß mit Julius La Rosa zu Ende gehen lassen aus dem Musikfilm Let's Rock im Namen von Komponist Paul Windley. Aber so kommt unser Abschluss auch nochmal als Komponist und Windley-Label-Boss jetzt auch noch mit der Chubby Newsom mit ihrem When Are You Coming Home heute zur kleinen Geburtstagsepisode im Namen von Paul Windley.

Music, Music, Music, auch gut 10 Jahre nach dem Original von Ken Griffin. Da bringt uns das zu unserer nächsten Geburtstagskandidatin Sandy Stewart. Heute am 10. Juli 1937 als Sandra Gellitz in der Nähe von Philadelphia geboren und dort auch gleich mit ihrer Debütsingle zum ersten Mal gechartet. Mit Since You Went Away From Me, mit einer typischen Crooner-Ballade, mit schwarz-weißem Zeitgeist zum Original von Big John Greer. Und damit ist unsere Jubilarin erstmal nur 15 Jahre alt bei ihrem ersten Fernsehauftritt. Als man sie dann aber 1959 einlädt zum Musikstreifen Go Johnny Go, auch an der Seite von Chuck Berry, von Jimmy Clanton oder von Ritchie Valens, genau da gabeln wir die Sandy Stewart auch gerne wieder mal auf den 50s Record Hop Tanzflächen. Denn die Playmates von der dann weiblichen Hauptdarstellerin zu Jimmy Clanton in diesem Film Go Johnny Go, die bringt uns neben der Filmversion auch eine wesentlich kräftigere Single-Version an den Start mit der Julie Arnold, wie sie sich im Film dann auch nennen sollte, alias Sandy Stewart mit den Playmates.

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Genau heute ist die Zeit gekommen auf unserem Geburtstagskalender für die Eileen Rodgers. Am 10. Juli 1930 in Pittsburgh geboren und dort bereits auch vor ihrer Solokarriere die weibliche Frontstimme im Orchester von Charlie Spivack. Aber ab 1955, da macht sie sich dann selbstständig und mit einem guten Dutzend an Columbia-Singles auch noch bis ins Jahr 1960 auch in den Hitparaden breit. Insgesamt in diesen 5 Jahren auch 5 Singles in den Hot 100 notiert. Also wenn man es objektiv betrachten mag, fast ein 50-prozentiger Hitschnitt in den Billboard-Charts für die Eileen Rodgers und Just a Little Bit More.

Careful, besonders vorsichtig war man bei der Plattenfirma Columbia, immer mit Studiomanager Mitch Miller, wann immer es zum Thema Rock'n'Roll Sound dort gehen mag, denn der Mitch Miller war ja ein erklärter Rock'n'Roll Gegner und wollte auch zu maximalen Erfolgszeiten hier im Jahr 1958 mit unserer Jubilarin auch weiterhin auf die smarten Pop-Melodien setzen, bis sich unsere Jubilarin als dann auf den Weg macht zu ihrer Broadway-Musical-Karriere. A Little Bit Bluer ist dabei auch wieder nur die B-Seite zum Top 30 Balladenhit von der Treasure of Love, heute im Namen von Eileen Rodgers.

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1: Diesmal diktiert auch wieder die Erkennungsmelodie über den mangelnden Bekanntheitsgrad der 26-teiligen BBC-TV-Serie Taxi, als dort 1963 und 64 Taxifahrer gebeten werden, ihre interessanten und spannenden Geschichten aus dem Arbeitsleben ins Fernsehen zu bringen. Und dabei mag es natürlich daran liegen, dass die englischen Taxis auf der Insel im Linksverkehr fahren, aber wohl auch, dass damals wirklich nur die besten ausländischen Produktionen überhaupt den Weg zu uns nach Deutschland gefunden haben. Aber die Erkennungsmelodie von Taxi, die hatte mich sofort an die britische Nummer 1 von Hootsmoon erinnert, von Jack Good's Lord Rockingham. Und den haben wir hier natürlich auch mit den englischen Musikshows mit dabei, mit Oh Boy oder mit 6-5 Special, hier auch im Jahresverlauf mit den Musikfernsehserien. Aber dieser Jack Good war dann auch immerhin dafür zuständig, dass auch der junge Cliff Richard dort bei ihm seinen ersten Fernsehauftritt absolvieren durfte. Schon im Jahr 1958 bei Oh Boy, bei der ursprünglichen B-Seite von Move It bei Jack Good, dann zur A-Seite gemacht in seiner Fernsehshow. Nur bei Taxi, da steht diesmal die Robinson-Crew vor dem Mikrofon mit dem britischen Bandleader Harry Robinson, dann mit dem Taxi-Firmenchef Fred Cuddle, mit seinen Angestellten und dem Fahrer Terry Mills zum Theme from Taxi.

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1: Wenn wir uns unter diesem Schlagwort auch immer mal wieder ganz kurz treffen wollen, um mal gemeinsam nur einen Moment lang über die ganz grundsätzliche Ausrichtung von unserem Hit History Tageskalender ein bisschen zu plaudern, dann heißt Wir denken Radio anders auch insbesondere, dass unsere redaktionelle Vielfalt an Musikgeschichten auch gerne von unseren Hörern kommen können. Denn wir suchen ja für unser Ganzjahresprojekt auch ganz sicher zuallererst mal den musikinteressierten Stammhörer, der aber auch selber an der ein oder anderen Stelle mit seiner musikalischen Expertise zum Musikgeschichtenlieferanten gerne werden soll. Ich habe mir mal sagen lassen, es gibt da Oldie-Fans, die vielleicht auch auf eine ganze Regalwand von LPs oder Singles oder CDs schauen und dort verbergen sich natürlich dann auch wieder eine Menge an dort versteckten Musikgeschichten, die auch von uns garantiert noch niemand kennt. Und genau darauf kommt es uns an, Historianer. Oldie-Radio ist keine Einbahnstraße, bei der einer alles macht, von der ersten Themenfindung bis zur Songauswahl, bis zur Datenerfassung für die Playlisten, um dann selbst am Ende auch noch der Sprecher zu sein. So ein One-Man-Show-Gedanke, der geht nämlich nicht selten gerade auf die redaktionelle Qualität einer Sendung, wenn da nicht wenige meiner Radiokollegen an die oft wöchentlich wiederkehrende, neu zu produzierende Sendung gedacht wird. Da muss man dann schon manchmal am redaktionellen Tiefgang ein bisschen abstrippen, weil einem einfach die Zeit ausgeht. Und womöglich fühlen sich da jetzt auch einige Kollegen von mir angesprochen, weil es einfach ganz naturgegeben eine echte Mammutaufgabe ist, mal tatsächlich einen stabilen Sendungsrhythmus auch verlässlich jede Woche immer wieder aufs Neue in ähnlich guter redaktioneller Qualität auch vorzubereiten. Lasst uns mal zusammenarbeiten im Sinne all dieser Musikgeschichten, die wir noch nicht kennen, aber gerne kennenlernen wollten für den Hit History Tageskalender. 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
1: Unsere Hit-History-Halbzeit meldet sich mit Axel Lindner natürlich wie auch an jedem Tag aus den 60s mit einem hoffentlich auch wieder spannenden Songgeschichten-Mix aus diesem Musikjahrzehnt, wobei wir ja an 365 Tagen auch 365 mal andere Songgeschichten für euch vorbereitet haben. Das heißt, wenn euch eine Sendung gefällt, dann stehen die Chancen ziemlich gut, dass ihr euch am nächsten Tag und am übernächsten Tag und auch am übernächsten Monat vielleicht wieder einfinden wollt. Und genau das ist unser Ziel von dieser Sendereihe. Wenn es schon endlich mal für die echten Oldies auch wirklich genug Sendezeit gibt, weil wir im Internet jetzt auch wirklich kein ewiges Jugendradio betreiben müssen, um werbewirksam zu sein, dann aber doch endlich nach so vielen UKW-Jahren der quasi Zeitbeschränkung erstmal richtig loslegen, Historianer. Früher, da gab es doch Musik aus dieser Zeit vielleicht mal mit einer oder zwei Sendungen pro Woche. Und jetzt gibt es eben allein von einer Hit-History-Halbzeit eine komplette Jahresrunde pro Tag. Die Zeit des ewigen Mangels hat ein Ende und die Dorfmusik sowieso, das konnten wir schon aus dem Hamburger Starclub damals lernen. Und demnach tauchen wir jetzt wieder ein zu unseren Songgeschichten jetzt aus den 60s bei unserer nächsten Hit-History-Halbzeit.
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I like it like that. Ich mag's so, wie es ist. So hören wir die Dave Clark Five im Jahr 1965 in den US-Top 10 gelandet bis zur 7. Denn der Dave Clark, der hat sich noch vor den Herman's Hermits entschlossen, seinen Hauptwirkungskreis von London Tottenham nach Amerika zu verlegen, um dort als Mitstreiter der sogenannten British Invasion auch direkt vor Ort viele Live-Auftritte absolvieren zu können und natürlich auch übers Fernsehen parat zu sein. Und dabei nehmen sich der Dave Clark und seine Mannen auch schon häufiger längst bekannte schwarze US-Originale zur Neuvertonung. Zum Beispiel vor wenigen Monaten schon Do You Love Me von den Contours, den erneuten British Invasion Hit durch die Dave Clark Five oder ganz genauso Reelin' and Rockin' im selben Jahr wie auch hier I Like It Like That in den US-Charts gelandet. Over and Over sogar bis zum Platz 1 auf Geheiß des Urschöpfers Bobby Day in diesem Jahr. Und übrigens auch die B-Seite von diesem gerade gehörten I Like It Like That, die kommt mit Hurtin' Inside auch von Brooke Benton im Original. Die Originalkomponisten diesmal mit Alan Toussaint und Chris Kenner in New Orleans. Die wird's in jedem Fall gefreut haben, hier jetzt 4 Jahre nach ihrem eigentlichen Nummer 2-Hit in Amerika jetzt nochmal in die Top 10 bewertet zu werden, nach diesem Hit-Vorbild von Chris Kenner und I Like It Like That.

Wenn nicht wir, wer sonst nimmt sich denn noch die Zeit für die eher wortlose Background-Vokalspur auf der B-Seite von diesem Chris Kenner-Hit I Like It Like That hier mit dem Part 2. Und im Nachgang adaptiert der Chris Kenner bei seiner eigenen Melodie auch nochmals im Land of Thousand Dances mit Let Me Show You How to Twist. Aber den Abschluss von unserer heutigen kleinen Song-Story, den überlassen wir jetzt zeitgleich den Bobettes in New York. Denn die sind nun ihrerseits alles andere als zufrieden mit ihrer Situation, denn sie geben uns hier ihre Antwort auf den Hit von Chris Kenner, die heißt I Don't Like It Like That.

aus Amerika mit den Jades of Fort Worth im Jahr 1966. Die finden dann aber kurz zuvor auch wieder eine britische Entsprechung aus Nordirland. Diesmal von Van Morrison und seiner Gruppe Them mit dem Original von Little Girl.

Wir gehen diesmal mit dem Geschwisterpaar Mac und Katie Cassoon als die Marionettes ins Jahr 1966 mit ihrem Like a Man. Und wir erleben die beiden dann auch später mit ihrem britischen Drifters-Cover von Under the Boardwalk. Alles hier auch bei Beat Goes Rhythm and Blues. Nur diesmal nehmen sie Anleihen im selben Jahr bei der schwarzen Sängerin Verdell Smith in Florida. Und auch die haben wir hier noch mit an Bord mit ihrer Hitvorlage für die Julie Rogers In My Room. Aber heute ist erstmal der Raum für die direkte Vergleichsprobe von Like a Man mit der Verdell Smith.

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Wenn ihr an jedem Tag des Jahres auch immer wieder auf die Originalversionen wartet, dann lohnt sich's auch diesmal hier mit Tom Jones auch mal in den britischen Westen nach Wales zu gehen, weil sich dort außerhalb der britischen Drei-Meilen-Zone auch ein Schiff befindet von den sogenannten Radiopiraten, die sich auch oft nicht ganz uneigennützig zur Aufgabe das gemacht haben, auch die britischen Parallel-Singles an die Ohren ihrer Zuhörer zu bringen. Denn es war 1965 eigentlich an der Tagesordnung gewesen, dass man dort die erfolgreichsten US-Hits dieser Tage auch im wöchentlichen Wechsel mit ihrer jeweiligen britischen Coverversionsentsprechung auf gleicher Ebene auch präsentiert. Und so kennt eben damals die britische Jugend auch ganz häufig vom selben Titel beide Versionen, ja auch im direkten Vergleich zum US-Original mit Jay and the Americans, To Wait for You.

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Für einen kurzen weiteren Abstecher in die 60s-Runde haben wir gerade noch Zeit im Namen von E. Camelo Toni im Auftrag von Wayne Fontana und seinen Mindbenders zur italienischen Pit in Europa-Variante. Aber auch der Gene Pitney und auch die Patti LaBelle, die machen draus in Amerika auch noch einen zeitgleichen schwarz-weißen US-Hit-Vergleich von A Groovy Kind of Love.

die schwarze Soul-Cha-Cha-Variante für die Beat-Balladen-Freunde auf den britischen Northern Soul-Tanzflächen zu erleben, mit der Patti LaBelle nur wenige Wochen nach dem British Invasion-Hit von den Mindbenders. Aber damit wir dieses A Groovy Kind of Love auch mit der eigentlichen Originalversion nochmal gegenüberstellen dürfen, mit dem Mädchenduett von Diane Hall und Anita Ray, dafür rufen wir den Wayne Fontana bei unseren Originalversionen berühmter Hits auch nochmal auf. Denn heute steht uns hier noch der Frederik mit seinen Rangers ins Haus. Die hissen ihr Segel in den Wind mit der deutsch übersetzten Tantiemen-Variante von A Groovy Kind of Love.

0: auch der Augusto Righetti in Italien zur Vorlage genommen, denn er veröffentlicht nahezu zeitgleich bei sich zu Hause in Italien ein reinrassiges Beatles-Hommage-Album, mit dem wir hier bei Beat in Europa auch noch so manches Mal mehr durch die Zeit reisen. Nur bei uns liefert damit der Knut Kiesewetter ein deutschsprachiges Vergleichsbeispiel. Und ihr wisst ja längst, worum es jetzt geht, nämlich um die obligatorischen 25 Tantiemenprozent vom Verkauf der deutschen Odeon-Single der Beatles, auf Geheiß des deutschen Texters Tobi Lüth, mit diesem Girl von Knut Kiesewetter.
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Peanuts, ein Song über Erdnüsse von den Four Seasons. Das ist ein Titel von dem Album Sherry and 11 Others. Ja, auf diesem Album sind tatsächlich 12 Titel vertreten, unter anderem 2, die auch in die Hitparaden gekommen waren, nämlich Sherry.

Beide waren in den USA Nummer 1 Hits. In England ist Cherry der erste Hit der Four Seasons gewesen, 16 Wochen in die Charts gekommen und hat den Platz 8 erreicht. Und Big Girls Don't Cry war 10 Wochen dabei und hat den Platz 13 geschafft. Diese beiden Titel möchte ich natürlich nicht komplett ausspielen, denn die sind ja als Hits hinlänglich bekannt. Stattdessen kommen hier nochmal zwei andere Beispiele. Der nächste, Apple of My Eye.

Die Four Seasons von ihrem Album Sherry and 11 Others. Das war Apple of My Eye. Und zum guten Schluss noch ein dritter Titel, O'Carroll. Und den kennen wir als Hit von Neil Sedaka. Das sind also die Four Seasons mit ihrem Album Sherry aus dem Jahr 1962.

Der Sommer steht bei uns, bei unserer 60s Instrumentalecke jeden Tag für so einen kurzen Musikmoment mit jeweils zwei typischen Surfer-Singles auf unserem Spielplan. Hier mit Ronnie Kay und seinem Drums Fell Off a Cliff und natürlich auch im Schlepptau der zeitgleichen Sandy Nelson-Hits an der Westküste angekommen. Und so geht's auch dem Bobby Nelson wenig später ganz ähnlich, auch schlagzeuggerecht weiter an seiner Schießbude zu seinen Dumb Drums.

dass Song-Intro-Lists gar nicht irgendwie erahnen oder vermuten beim Good Hard Rock. Heute für den englischen Entertainer Ian Whitcomb aus der Grafschaft Surrey, dort heute geboren am 10. Juli 1941, aber dann zu Hause auf der Insel eben mit keinerlei Hitparadenbonus bedacht, auch wenn er schon 1957 sich auf der Insel mit einer eigenen Skiffle-Band dann zeigt und Ende der 50er Jahre auch noch Rock'n'Roll dann weitermacht. Nur nachdem dann auch 1963 seine ersten Comedy-Songs in der Heimat auch keinen Erfolg versprechend, da zieht's unseren Jubilar dann 1965 nach Seattle an die Westküste mit einer Aufnahme im Gepäck, die er bereits zu Hause in Dublin auch eher notgedrungen noch fertigstellen wollte, um damit in der neuen Heimat was zum Vorzeigen zu haben. Nur dieses You Turn Me On, das wird dann sofort gleich landesweit ein Top-10-Erfolg. Und so bleibt unser Jubilar dann für dahin auch in der neuen Welt. Denn bessere Startbedingungen kann's eigentlich gar nicht geben mit einem Billboard Top-10-Hit für Ian Whitcomb.

mit der Frage, where did Robinson Crusoe go? Da landet der direkte Nachfolger auch nochmals in den Charts mit einem Uraltklassiker schon von Al Jolson, bereits aus dem Ursprungsjahr 1916 überliefert. Aber unser Jubilar kommt bereits auch schon bei den diversen Musikfernsehshows an der Westküste ins Fernsehen. Bei Shindig, bei Hollywood A Go-Go und auch bei Dick Clarks American Bandstand in Philadelphia. Und er tourt bereits 1965 mit den Beach Boys, mit den ein oder anderen britischen Bandkollegen, mit den Kinks oder den Stones. Aber im Schlepptau der zeitgleichen Ramsey Lewis Hits, da präsentiert er uns jetzt unter seinem Jazz-Pianisten-Pseudonym Sir Arthur, wenig später, jetzt 1966, genauso reingemischt mit Live-Feeling wie bei Ramsey Lewis, den Klassiker Louie Louie, als der Sir Arthur alias Ian Whitcomb.

Sally, Sails in the Sky mit typischen ersten Psychedelic-Anklängen, dann aber wieder als Sänger. Ian Witzkomp im Studio und insgesamt werden es für ihn von 1965 bis 67 am Ende ein Dutzend an Singles mit insgesamt 4 Chartaufmerkern. Und so eine pure British Beat Invasion-Karriere, die darf es auch schon mal geben, wenn sich eben unser Jubilar zu Hause auf der Insel überhaupt nicht durchsetzen konnte. Und so verbringen wir jetzt auch unseren Abschluss noch mit seinem Groovy Day, das Ganze auch weiterhin overseas, im Namen von Ian Witkomp.

Willkommen into Los Angeles, der zu Ton gewordene Musikgeschichten Marihuana Transport von Swinging London an die amerikanische Westküste. Heute im Namen von Arlo Guthrie auch nochmal rübergeholt. Der Sohn von Folklegende Woody Guthrie, der feiert heute am 10. Juli 1947 in Brooklyn, New York seinen Geburtstag. Aber den Erfolg zur Single, den steuert dann erstmal der Anti-Vietnam-Song vom Alice's Restaurant mit bei. Und dort beschreibt unser Jubilar den Unmut, wenn junge Männer zum Kriegsdienst in Fernost eingezogen werden. Und weil ihm die Songidee bei seinen Freunden Alice und Ray in Massachusetts, eben dort im Alice's Restaurant, auch eingefallen war, da benennt er auch sein Debütalbum genau danach im Jahr 1968. Und auf dem gleichnamigen Album, da ist dann auch der Song mehr als 18 Minuten lang, denn man kann dort der Überlieferung nach wirklich alles bekommen, was man sich so vorstellen und wünschen mag. Aber wir entscheiden uns dann doch lieber für die kürzere Single-Version, für einen ersten Chart-Hit von und mit Arlo Guthrie im Alice's Restaurant.

Die Fahrt im Überlandzug im City of New Orleans, die beschert unserem Jubilar 1972 seinen einzigen Top 20 Hit. Und dort beschreibt auch schon zuvor der Originallieferant Steve Goodman die Stilllegung von mehr als 3/4 der Zugverkehrsnetze, als der Präsident Nixon die Bahnstrecken damals privatisiert. Also im Grunde auch damals schon ein vorhersehbares Bahndesaster, das auch bei uns längst zum Daueraufreger-Thema geworden ist, immer noch im 21. Jahrhundert, wenn einfach wenig rentable Bahnstrecken einfach mal stillgelegt werden und man sich damit auch nicht zu wundern braucht, dass sich gerade auf dem Land auch jeder auf sein Auto verlassen muss, auch wenn eben noch ein paar Jahrzehnte zuvor das Überlandbahnnetz eigentlich so quasi die Lebensader in Amerika gewesen war. Da bleibt unserem Jubilar dann am Ende auch noch ein letzter Hitbesuch nur noch beim Valley of Pray mit Gebeten, die wohl auch für den Bahnverkehr kaum Erfolg versprechen dürfen. Immer so zwischen Protest und Gebet bei Arlo Guthrie, schon bei Woodstock, auch auf der Kinoleinwand im gleichnamigen Film zu sehen, bei Alice's Restaurant, zu unserem kleinen heutigen Geburtstagsausflug im Namen von Arlo Guthrie.

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Man mag vielleicht bei einigen späteren Elvis-Coverversionen durchaus denken, es wäre ihm bereits bewusst gewesen, dass es für ihn nach dem Album Boulevard Memphis Tennessee im Jahr 1976 dann nicht mehr lange für ihn weitergehen wird. Denn man holt sich doch einfach nicht aus dem Nichts diesen um gut ein Jahr älteren britischen Treppchenplatz von Roger Whittaker ins Programm, ohne dabei auch nur einen leisesten Hintergedanken zu haben, wie es einem so geht. Dabei ist aber der 1975er Hit in den amerikanischen und deutschen Top 20 bereits der zweite Aufguss nach der Erstveröffentlichung dieses Songs im Jahr 1971. So hat der Radiomoderator und Folksänger Roger Whittaker zu diesem Zeitpunkt eine ganz spannende Idee für seine aktiven Zuhörer, damals im Jahr 1971 geboren. Denn er fordert nämlich seine Hörer auf, ihm gute Textideen zu schicken, damit man daraus in seinem Radioprogramm dann einen passenden Songtitel entwickeln kann. Und schnell bekommt er hunderte an Zuschriften mit Songtexten für seine Sendung. Und er veröffentlicht die Urversion davon auf seinem Album New World in the Morning. Aber die weltweite Popularität, die bekommt der Song dann erst 4 Jahre später, als die Frau seines Programmdirektors den Song in Kanada zum ersten Mal hört und sich daraus mit diesem Reprint ein weltweiter Hit entwickelt. Mit dem Last Farewell aus der ehemaligen Radioshow von Roger Whittaker.

Wir schnallen uns zur nächsten 60-Song-Story erstmal vorneweg auf der anderen Single-Seite einen Besuch in Alice's Restaurant zum gleichnamigen Film im Jahr 1969 mit Hauptdarsteller und Sänger Arlo Guthrie. Ein typischer Zeitgeiststreifen, bei dem sich der Arlo Guthrie nach einem Besuch bei seinem Vater Woody Guthrie dann entschließen wird, bei seinen Hippie-Freunden Alice und Ray einquartiert zu werden, die dann alle zusammen Alice's Restaurant leiten werden, bevor der Arlo dann gleich im Anschluss weiterfliegen wird auf der anderen Single-Seite nach Los Angeles.

Unser heutiger Songstory-Titel, der kommt von Arlo Guthrie, direkt im Nachgang zu Woodstock an der amerikanischen Ostküste. Er kommt damit jetzt aber auch in den Westen, im Landeanflug auf Los Angeles. Coming into Los Angeles, bringing in a couple of keys, so heißt es hier, mit der markanten Titelzeile. Und dabei stellt sich nun einem die Frage, was bringt dieser Arlo Guthrie denn am Flughafen von Los Angeles eigentlich in seinem Reisegepäck mit? Es sind wohl nicht die direkt übersetzten Schlüssel, die Keys, sondern in diesem Fall wohl ein abgewandeltes Pseudonym von Keef, also von Cannabis, das entlang des Gepäckbandes auf dem Moving Floor im Koffer antransportiert wird. Coming into Los Angeles mit dem Haschtransport von Arlo Guthrie.

lassen uns diesmal einladen mit Orchesterchef Nelson Riddle zum Defenders-Theme zur amerikanischen Fernsehshow der Naked City mit dem Startpunkt im Jahr 1958 und dann 138 Einstunden-Episoden später dann im Jahr 1963 gelandet mit dieser Erkennungsmelodie auf der anderen Seite dieser Capitol-Single zum Naked City-Theme. Das schreibt zwar sein Capitol-Kollege Billy May, aber man schickt eben den Nelson Riddle damit ins Studio, damit der Detective Frank Arco, gespielt von Harry Bellaware, knapp 140 Kriminalfälle lösen kann, zu dieser auch gecharteten Erkennungsmelodie von Orchesterleiter Nelson Riddle zum Naked City Theme.

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2: In diesem Monat, Historianer, da wollen wir uns bei unserer Hit History Halbzeit mit Axel Lindner auch noch für einen ganz kurzen Moment lang wenigstens den Zeitsprung gönnen ins nächste Musikjahrzehnt. Denn auch in den 80er Jahren, da wird so mancher bekannte Hit auch schon von einem zumindest mal etwas älteren Original gesponsert. Und selbstverständlich auch die deutsche Schlagerwelt, die wird auch weiterhin quer durch die 80er Jahre ansatzlos weiter mitverdienen, immer am internationalen Hit-Original. Hier bei unserer Hit History Halbzeit.

I found someone. Ich habe da noch eine Originalversion gefunden von einem berühmt gewordenen Hit zur Top 10 Erinnerung an die Cher. Und die pickt sich hier auch ein bereits 2 Jahre älteres Original von der Laura Branigan nochmal raus, die mit ihrer Version dann auch gerade mal ebenso in die Hot 100 reingeschleust wird im Jahr 1986. Also bei unserem 80er Jahre Monat auch wieder so ein ganz gutes Beispiel, wie sich die Originalversionen berühmter Hits über all die Musikjahrzehnte auch weiterhin ganz problemlos fortsetzen lassen, wenn man dabei nur mal das Gespür beweist, so ein bisschen unbekannteres Musikmaterial wieder auszugraben und neu zu arrangieren, dass so ein Song auch die breite Masse dann finden mag. Und gerade in der Neuzeit geht es ja auch noch viel mehr um dieses gute Gespür, so einen alten Song oder zumindest mal einen Ausschnitt davon zum Remix-Kandidaten auch rauszusuchen. Das heißt, die Originalversionen berühmter Hits, die werden wohl in Zukunft auch weiterhin die Musikwelt in Atem halten, auch immer wieder mit spannenden Songverbindungen, hier mit der Cher im Vergleich zu Laura Branigan und I Found Someone.

Die bösen Buben von der Wenke-Möhre, die kommen hier aber nun schon mit bereits 7 Jahre Verspätung zum Original vom Duett Stepstone and Dibbins mit ihrer Shady Lady. Und der Mike Stepstone, der bringt auch bereits im ersten Erscheinungsjahr davon mit Partner Peter Dibbins bereits das erste 50-50-Pärchen zu uns bereits im Jahr 1973 ins Studio. Dann aber unter dem Songtitel »Man kann Frauen selten trauen«. Zum somit dann bereits ersten deutschen Text im Namen von Stepstone and Dibbins.

Man kann Frauen selten trauen. Und zuvor die gehörten bösen Buben. Die kommen dann aber doch im Original vom gleichnamigen Album der Shady Lady. Und dazu hinterlässt uns der Mike Stepstone als Komponist übrigens auch noch den Yellow Boomerang oder Union Silver für die Middle of the Road oder auch für die Dana Please Tell Him That I Said Hello. Und Hello sagen wir jetzt auch natürlich noch mit der britischen Originalsingle der Shady Lady mit Mike Stepstone und Peter Dibbins.

Die Mary Rose landet hier jetzt schon bereits im vierten Musikjahrzehnt in den deutschen Hitparaden. Diesmal im Jahr 1980 schon gelandet, Wenn ich dich nicht halten kann. Und wenn man die Marianne Rosemarie Schwab eben schon seit 1958 nicht halten kann, damals noch mit ihrem Little Teenager Song, noch als die kleine Rosemarie im Studio gewesen, dann verfolgt uns die Mary Rose dann stetig auch mit unserer 50-50-Pärchenzeit. 1961 schon Ich bin musikalisch mit der Imagination von den Quotations, mit so mancher Connie Francis Adaption beim schönen fremden Mann oder bei der Barcarole in der Nacht, bis zum 50-50-Pärchen dann Ende der 60er Jahre mit 1, 2, 3 im Namen von Len Barry, bis zum ersten eigenen Top-10-Hit von Giorgio Moroder mit dem Arizona Man dann 1970, die California Nacht, gesponsert vom Original von Joe Jones, oder die Liebe kommt leis, alias You Can't Hurry Love von den Supremes, bis hierher auch ins Jahr 1980, Ich hab den Glauben an dich nie verloren, alias When You're in Love with a Beautiful Woman mit Dr. Hook. Und diesmal kommt die Mary Rose eben auch im Namen von der Barbara Dixon zu uns mit ihrem Top-10-Hit vom January, February.

Wir können doch unsere Sendereihe der Originalversionen berühmter Hits auch nicht verlassen, ohne doch noch kurz auf diese schon so weitreichende Originalgeschichte mal kurz draufzuschauen mit Jimmy Somerville und den Communards im Jahr 1986 zur britischen Nummer 1 und auch bei uns damals in den Top 5 bewertet. Aber schon damals dachten die Oldie-Freunde bereits an die genau 10 Jahre ältere US-Nummer 1 von der Thelma Houston. Nur auch die Tante der Whitney, die greift sich zu diesem Zeitpunkt auch schon ein wenige Monate älteres Original raus. Damals von Soul-Sänger Harold Melvin und seinen Blue Notes. Und nachdem aber die Thelma dann auch in England damit erfolgreich chartet, da erkennt man dann auf der Insel auch im Nachgang das Potenzial dieses Originals. Und die britische Soul-Gemeinde, die bringt den Harold Melvin dann 1977 ebenfalls noch in die Top 5. Von den beiden Philly-Soul-Komponisten Kenny Gamble und Leon Huff für Harold Melvin and the Blue Notes und Don't Leave Me This Way.

0: Das war's damit mit unserer Hit-History-Halbzeit aus den 80er Jahren. Aber gleich morgen geht's mit einem nächsten Originalkapitel dann gerne weiter mit unserer Hit-History-Halbzeit.
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ihr es erkannt, hinter dem typischen Herzschlagrhythmus verborgen und damit auch 1990 nochmal in den britischen Top 10 mit der Brit R&B Band der Chimes. Auch gerade dafür stehen diese wenigen Wochen der Originalversionen berühmter Hits in den 90er Jahren, wenn damit Generationen von Hitparadenbegeisterten zueinander finden dürfen und so ein und derselbe Song auch trotz eines komplett anderen Arrangements auch nochmals in die Charts finden kann. Dabei liegt diesmal das Original nur mal schmale 3 Jahre davon entfernt, mit einer übrigens auch identischen britischen Nummer 6 im Jahr 1987 durch die Urschöpfer Bono und The und U2 mit dem Original von I Still Haven't Found What I'm Looking For.

Schon wieder neigt sich unsere Sendezeit dem Ende zu und ein weiteres Kalenderblatt wird dann gleich morgen früh wieder von unserem Kalenderbeauftragten, dem Franny Beecher von den Comets, auch abgerissen mit unserem Intro von Rip It Up. Denn dann beginnt wie immer wie gewohnt ein neuer Musikkalendertag und wir treffen uns hoffentlich, wenn ihr Zeit und Lust habt, auch schon wieder zu einer nächsten tagesaktuellen Musikgeschichtenrunde mit Axel Lindner und seinen Gästen. Und für heute aber erstmal ganz vielen Dank für eure Zuhörer. Zeit, die wir miteinander verbringen durften. Und je länger unsere Tagesrunde auch dauert, desto mehr Spaß macht's auch weiterhin an diesem Konzept der Musikgeschichten auch dran zu bleiben. Denn wo sonst in eurem Radiokosmos gibt's da jeden Tag mal ein paar Geburtstage des Tages auf so einem Erinnerungskalender? Wo sonst dürfen wir uns denn nach diesem Ausmaß auch gerne die Zeit nehmen für all die Musikgeschichten an jedem Tag des Jahres? Wir freuen uns wirklich alle über dieses geniale Medium des Internetradio, das auch als Zuhörer gerne die freie Auswahl hinterlässt, sich mal mit Musik und Geschichten dann unterhalten zu lassen. Also hoffen wir gleich auf morgen. Wir blättern dann wieder genau einmal um und wir schauen dann wieder, was dieser nächste Olde Musiktag für euch bereithält. Bei unserem Hit History Tageskalender.

Das war's für heute aus unserem Hit History Musikkalender mit Axel Lindner und seinen Gästen. 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
1: Ganz herzlich willkommen, Historianer. Unsere Meet the Beat Reloaded Werkstatt öffnet schon zum 11. Mal ihre Pforten. Heute wieder aus dem Beatjahr 1966 mit Axel Lindner. Und Werkstatt taufe ich das deshalb heute mit den Non-Hit-Singles aus den 60s, weil sich all unsere Singles dort im Schrank schon übermächtig vorgedrängt haben, um jetzt endlich auch digitalisiert zu werden. Denn das hat sich dort unter den Singles-Kästen inzwischen auch schon ganz gut rumgesprochen, dass man wohl als alte Vinylscheibe kaum mehr einen Radioeinsatz im 21. Jahrhundert schaffen kann. Aber wenn man es erstmal geschafft hat, digitalisiert zu werden, dann ist das vielleicht so ein Gefühl, zumindest mal von den vielen britischen Singles, als hätte man damals von der Queen Elizabeth noch zum Ritter geschlagen werden dürfen, wenn sie es denn damals als Singles in diesem Jahr eben nicht in dieses vermaledeite Hitparadenbuch geschafft hatten. Denn wenn man das damals geschafft hätte, dort auch nur einen schnöden Platz 50 zu erreichen, dann wäre man doch ein Hit geworden und man hätte schon über die zurückliegenden Jahrzehnte auf all diese namenlosen Non-Hits einfach herabschauen können. Nur jetzt gibt's leider keine friedliche Koexistenz mehr zwischen den oft noch so hochnäsigen Top-Ten-Hits und den jetzt aber schon mal digitalisierten Non-Hits. Darum lasst uns einfach mal wieder ausprobieren, wie es denen so geht, wie die jetzt alle klingen bei Meet the Beat Reloaded.

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Wer von euch vielleicht heute das erste Mal erst dabei ist bei unserer Non-Hit-Sonnenseite bei Meet the Beat Reloaded mit der Gruppe Time aus Southampton. Für diejenigen darf ich zum Einstieg auch noch mal ganz kurz beschreiben, was wir mit dieser Sendereihe im Grunde uns so vorgenommen haben. Wir sammeln nämlich hier aus der zweiten Hälfte der 60er Jahre mal nur die potenziellen Hits hinter den Hitparaden zusammen in einem Bündel in immer einer Stunde. Denn es gibt auch nun so viele Singles, die es damals aus den verschiedensten Gründen nicht mehr in die gerade auch so BBC-getriebene Radiolandschaft geschafft hatten und dementsprechend auch nicht in die landesweiten Hitparaden kommen konnten, weil ja auch die BBC ihre ureigene Musikkultur damals in einem ganz schmalen täglichen Zeitfenster von nur 5 Stunden pro Tag auf Schallplatte dann würdigen durfte. Und so gehören eben all unsere Singles von dieser Sendereihe auch quasi zu den offiziell überregionalen verordneten Verlierern dieser sogenannten Needle Time Restriction. Hier auch beispielsweise mit Keith Powell und Billy Davis. Auch die beiden wissen es aber hier ganz buchstäblich wieder besser als die BBC. That's really some good. Das ist wirklich eine gute Scheibe. Angepriesen hier von Billy Davis und Keith Powell.

Wenn also solche Non-Hits mal unter sich bleiben können, dann kann das mal schon ziemlich zickig werden. Denn bisher waren die ja in den gleichen Singleskisten versteckt mit den Hits dazwischen. Und so waren die Non-Hits bis dato meistens ganz kleinlaut und vor allem enttäuscht, wenn man sie zum x-ten Mal übergangen hat. Nur jetzt haben sie damit schon mal die Digitalisierungshürde genommen. Aber das heißt jetzt noch lange nicht, dass man es damit zu Meet the Beat Reloaded auch schon geschafft hat. Denn jetzt drängen ja auch plötzlich diese neuartigen CDs auf unserem Spielplan, die man damals in den 60er und 70er Jahren natürlich auch längst noch nicht kannte. Und davon kommen jetzt gleich viele Dutzende an Songs auf einer solchen silbernen Scheibe in Konkurrenz zur Songauswahl als Single. Also auch wirklich keine einfache Nummer als ehemalige Non-Hit-Single. Da hat man sich damals doch nicht mal gegen die Hits durchsetzen können. Und man wird jetzt auch noch im digitalen Zeitalter mit der schieren Menge an weiteren Non-Hits geradezu überschwemmt, dass vielleicht am Ende wieder doch nicht genug Sendezeit übrig bleibt. Wir werden mal sehen, wie oft wir an den Start gelassen werden bei Meet the Beat Reloaded.

im Anschluss will ich euch auch endlich so ein bisschen davon erzählen, wer das Ganze hier mehr oder weniger initiiert hatte und wie es auch zu dem Sendungstitel von Meet the Beat Reloaded überhaupt kommen konnte. Aber dieses ursprüngliche Grundgefühl der permanenten Oldie-Unterdeckung, das hat sich hinter diesen Best-of-Listen seither im Grunde nur recht selten geändert. Das heißt, man muss ja als Radiohörer schon fast glauben, dass das, was auf diesen Best-of-Listen so auszuweisen war, auch ganz bestimmt das Maß der Dinge sei. Aber das möchten wir mit Meet the Beat Reloaded eben auch ein bisschen relativieren. Und ich will mal sagen, das kann mal und das kann mal auch nicht das Maß der Dinge sein. Die Top-Liga, die wird in den 60er Jahren ganz zweifelsfrei zu einem guten Teil damit abgedeckt. Aber noch weit mehr, um es zumindest mal ans Ohr zu lassen, soll man sich doch auch mal ein anderes Bild davon machen können, wie mächtig dieses Musikzeitalter damals wirklich gewesen war. Und dafür gibt's eben jetzt diese eine schmale Stunde, schon fast so wie früher, um gegen die Meet the Beat-Unterdeckung mit dem Virus ein bisschen anzukämpfen. Unsere Radiotherapiestunde aus den 60er Jahren, sie wirkt prophylaktisch gegen den Best-of-Virus und sie hilft auch ausgezeichnet beim gefühlten Abtauchen in diese Zeit mit Meet the Beat Reloaded.

Mit der Gruppe Force West aus Bristol in Avon, da sprechen wir hier ganz buchstäblich mal von unserer Liebe zur Beatmusik. Alles wieder im Jahr 1966 angekommen mit Talking About Our Love. Und dazu haben wir diesmal ihre Hitsingle einfach mal umgedreht mit Gotta Find Another Baby. Und auch bei unseren nächsten Gästen aus West Drayton in Middlesex, da schalten wir dann direkt nach ihrem Top-10-Hit von Got to Get You Into My Life, gesponsert von den Beatles, genau um eine Single weiter im Jahr 1966 zu Cliff Bennett and the Rebel Rousers mit Never Knew Lovin' Could Be So Doggone Good.

Der Startgedanke an Meet the Beat Reloaded, der liegt nun aber jetzt rund 40 Jahre in meiner Vergangenheit, als mir die Meet the Beat Moderatorin Julia Edenhofer von ihren ersten eigenen Radiotagen erzählt beim Bayerischen Rundfunk, als sie selbst noch nach dem Studium der Werbewissenschaften als freie Mitarbeiterin dort dann ab 1968 angefangen hat, damals an der Seite von Georg Kostja mit der Sendung Club 16. Und das war die weithin einzige Jugendmusiksendung im damaligen Radioprogramm des Bayerischen Rundfunks, die sich eben auch ganz gezielt ans junge Publikum wendet. Und spannenderweise beginnt man dort absolut parallel auch zum Bremer Beat Club, ja auch bei uns mit Club 16. Und was sich auf diesem Weg dann mit den Jahren an der Seite von Georg Kostja und Julia Edenhofer alles entwickeln durfte, davon will ich euch mit dieser neuen Sendereihe auch immer ein bisschen erzählen, über den Weg von Meet the Beat zu Meet the Beat Reloaded.

Mir war damals eigentlich schon bewusst, dass die deutsche Plattenindustrie nur einen Bruchteil von dem zugänglich macht, das uns eigentlich interessiert. Und dazu war es mir auch sonnenklar, dass ich mich dabei nur am Rande mit den deutschen Beat-Ereignissen beschäftigen wollte. Denn Beat ist und bleibt mal in erster Linie eine britische Angelegenheit. Ganz genauso wie der Rock'n'Roll eben aus Amerika stammt. Wenn man sich also schon ganz früh nicht davon leiten lässt, was es bei uns da zu kaufen gab an der Spitze des Eisbergs, dann lenkt das den musikalischen Blick ganz unweigerlich über den Ärmelkanal rüber. Nach London oder nach Birmingham, nach Manchester und natürlich nach Liverpool. Dort, wo es eben auch tatsächlich passiert in Sachen Beat und Soul in den 60s in Europa. Und auch wenn ich dort mit meinen ganz mühsam aufzubauenden Kontakten nach England erstmal nur recht zögerlich einkaufen und importieren konnte, bis ich dann in etwa zur selben Zeit auch die Julia beim Bayerischen Rundfunk kennenlernen durfte und auch den Plattenhändler Andrew in West Sussex ausfindig machen konnte. Wir kennen und wir schätzen uns schon knapp 40 lange Jahre. Und er kauft auch immer noch diese alten Studiobestände von den Piratenschiffen auf, die auch oft immer noch in ganz neuwertigem Schallplattenzustand sind, so quasi erst gespielt von der Insel. Und genau das, was ich da bekommen konnte, das hatte ich sofort an die Julia weitergereicht bei Meet the Beat.

damit ich aber ganz unbedingt nochmal in aller Bescheidenheit bei so einer Gelegenheit auch nochmal ganz deutlich klarstellen darf. Es kann und wird nicht mein Anliegen sein, die Julia zu beerben oder in der Songauswahl sie zu imitieren. Die Julia war über die Radiojahrzehnte eine Klasse für sich, die man also garantiert nicht adaptiert oder imitiert oder gar beerben kann. Es geht mir bei Meet the Beat Reloaded vor allem bei meinen Sendungen nur um die Präsentation von so lange verschollenen tollen Musikerinnerungen aus dieser Zeit, die eben auch weit mehr auf dem Kerbholz haben als immer nur dieselben 560s-Hits. Eben das wollte ich damals schon der Julia gerne anbieten. Und jetzt seid ihr da draußen einfach dran, auch nach meinen inzwischen auch schon gut verlebten 30 Jahren an UKW- und Internetradio-Zeiten, diese Zeiten aus den 60s einfach weiterleben lassen zu dürfen, bitte aber in voller Breite und insgesamt bei Meet the Beat gerne auch mit britischem Blickwinkel, denn es gibt einfach auch dort noch so viel zu entdecken, dass sich im Grunde zu damals eigentlich kaum was verändert hat. Diese Songs sind freilich alle dieselben geblieben. Die Fans haben vielleicht inzwischen auch der ein oder anderen mal graue Haare bekommen, aber es soll ja, ich habe es mir sagen lassen, auch immer wieder nachfolgende Generationen geben, die sich gerade gerne mit diesen Sounds auch die Playlisten füllen. Also alle ran ans Thema mit The Beat Reloaded. Yeah!

Wenn ich euch also noch so ein bisschen davon erzählen darf, wie es dann eigentlich dazu kam, zu der Schätzung, dass es vielleicht mal nur gerade 10% dessen bei uns zu kaufen gab, was es aber auf der Insel im Mutterland von Beat und Northern Soul eben durchaus zu hören gegeben hatte in diesen Tagen. Ich konnte auch schon relativ früh Kontakt zu britischen Plattenhändlern finden, die dann oftmals auch ganze Lagerhallen aus den Beständen der ehemaligen Piratenschiffe auch aufgekauft hatten. Allein die Fotos, die ich davon immer mal wieder zu sehen bekam, die waren wirklich so beeindruckend, dass ich damals mit diesen knappen 4 Jahren an Existenz von den Radiopiratenschiffen, die da außerhalb der britischen 3-Meilen-Zone liegen, wirklich derart viel Material gepresst hatte. Und zudem waren ja auch die Bestände von diesen gut 10 unterschiedlichen Piratenschiffen häufig auch unterschiedlich. Denn die jeweiligen Werbepartner, die hatten natürlich immer ihr Interesse, die Schallplatten von ihrer Plattenfirma auch gespielt zu bekommen. Wenn mal das eine Schiff einen Werbevertrag hatte mit der Columbia und das andere vielleicht mit der Decca oder mit der Pi. Und diese Schiffsbestände auf den Fotos, die konnte man also gut und gerne auch mal 3- oder 4-mal so groß einschätzen. Und da fallen die paar wenigen Beatbands, die es bei uns standardmäßig gab, auch schon fast gar nicht mehr ins Gewicht. Das sagt freilich immer noch nichts über die Qualität aus. Aber genau das sollt ja jetzt ihr übernehmen mit eurem ganz persönlichen Maßstab, um nämlich jetzt all unsere quasi Import-Singles zu beurteilen. Bei Meet the Beat Reloaded.

auch für den Crispian St. Peters. Da kommt diese eine Single von What I'm Gonna Be in diesem Jahr noch genau zwischen rein. Zwischen dem ersten Top-10-Erfolg von You Were On My Mind und dem direkten Nachfolger hierzu mit dem Pied Piper. Während wir bei unserem nächsten Gast Neil Christian seinen aktuellen Debüt-Hit mit That's Nice hier einfach mal umdrehen. Alles weiterhin im Jahr 1966 zu She's Got The Action mit Christopher Trittmarsh alias Neil Christian.

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Wenn ihr uns jetzt mit dieser Sendereihe von Meet the Beat Reloaded schon über die zurückliegenden Wochen und Monate ein bisschen mitbegleiten konntet, wenn wir uns da am Ende auch jedes Mal so um die vorherrschende Schallplattenwirklichkeiten auch ein paar Gedanken machen, dann kann man das im Grunde mit der heutigen Dauerverfügbarkeit von Songs auch überhaupt nicht verstehen. Wie schwierig das damals war, auch noch so einen schmalen Blick hinter die Kulissen der deutschen veröffentlichten Megahits überhaupt riskieren zu dürfen. Denn so konnte man dann auch über Jahrzehnte auch als Radiohörer solche Scheiben auch nirgendwo hören, eben abseits der großen Hits, weil sie von den deutschen Plattenfirmen eben nicht veröffentlicht worden waren. Und sowas prägt dann natürlich auch ganz selbstverständlich die musikalische Wahrnehmung über Generationen. Angefangen hat es damals in den 60er Jahren mit dieser British Needle Time Restriction bei der BBC, dann mit der ständigen Veröffentlichungszensur der deutschen Schallplattenfirmen, und man hatte dadurch einfach nie eine Chance bekommen, sich frei zu informieren, was es da überhaupt an den Hits hinter den Hits noch geben hätte können. Und damit schließt sich der Kreis von Meet the Beat auch zu Meet the Beat Reloaded, weil es einfach viel zu schade wäre, wenn ihr da draußen an den Geräten nicht endlich auch ein eigenes Bild davon machen dürftet, was die britischen Piratensender damals eben auch schon an der BBC vorbei jeden Tag von den Musikschiffen aufs Festland so gesendet hatten. Alles damals schon längst vor Julias Club 16 Zeiten, aber eben doch mit deutlicher Strahlkraft darüber hinaus, bis Meet the Beat Goes On und jetzt eben auch weiter zu Meet the Beat Reloaded.

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1: Auch unsere Instrumentalecke wird natürlich wieder gesponsert aus dem Meet the Beat Jahr 1966. Meet the Beat Reloaded. Immer wenigstens einmal auch wortlos pro Stunde, bevor wir

Mit der Rückkehr der glorreichen Sieben im Jahr 1966, da lässt nicht nur der Komponist Elmer Bernstein zum Teil der glorreichen Sieben schon wieder 5 Jahre vergehen, auch der Jul Brynner als Akquise-Genie für die befreundeten Revolverhelden, der trifft in diesem Jahr 1966 auf eine komplett andere Mannschaft, aber genau auch wieder auf 6 erfahrene Mitstreiter an der Waffe, die sich im Kampf für das Gute beweisen und nach knapp 100 Minuten Spieldauer auch diesmal wieder nur ein Bruchteil der glorreichen Sieben wieder zurückkehren können. Und im Nachgang wird diese Serie auch noch weiter fortgesetzt mit der Rache der glorreichen Sieben dann im Jahr 1969, mit dem Todesritt der glorreichen Sieben dann 3 Jahre später und auch zeitgleich mit einer Oscar-Nominierung für den Elmer Bernstein zum besten Filmmusiklieferanten, auch hier noch mit einer weiteren musikalisch spannungsgeladenen Kinoexpertise mit den Skull Hunters mit Elmer Bernstein.

Damit biegen wir dann für heute auch schon wieder in die Zielgerade mit ein, mit all unseren Songs und Geschichten über diese so spannenden damaligen Radiotage. Und freilich hat dabei bestimmt jeder von euch, der diese Zeit schon selbst miterleben durfte, in ähnlicher Weise mal damals seine eigenen Radiohelden auch nach wie vor im Kopf. Und ich hatte eben die Möglichkeit, das Ganze aus meiner Warte mit euch auch ein bisschen teilen zu dürfen, auch abseits all dieser so tollen Non-Hit-Scheiben, vielleicht auch für so manchen Nicht-Bayern mal ein Blickwinkel, der aber wohl im Norden, im Westen und im Osten mit den dortigen Radiohelden dieser Zeit vielleicht auch ganz ähnlich abgelaufen war. Nur dann eben in Erinnerung an einen Achim Graul, an einen Heinrich Pumpernickel, an einen Gerd Alzen oder einen Carlo von Tiedemann und viele, viele mehr. Jeder Oldie-Fan hatte damals so seinen lokal erreichbaren Dunstkreis mit seinen eigenen Radiohelden. Und bei uns im Süden war das eben für die 60s-Gemeinde die Julia Edenhofer. Und damit sagt der Axel Lindner für heute ganz herzlichen Dank fürs Mitreisen in diese so spannende damalige Radiozeit. Und ich hoffe, wir hören uns alsbald auch gerne wieder. Dann zur nächsten Ausgabe von Meet the Beat Reloaded. Thank you.

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alle Hits des Jahres 1966 aus den englischen Charts. In diesem Jahr 66 gab es in England eine Top 50 und es gab insgesamt 322 Hits. Die spiele ich alle in ihrer Rangfolge, das heißt, ich vergebe Punkte. Und zwar für den ersten Platz jeweils gibt es 100 Punkte, für den zweiten Platz 99 Punkte und so weiter. Die Punkte werden dann alle aufsummiert und es gibt dann eine schöne Rangfolge, in der man diese Titel, also alle Hits des Jahres, spielen kann. Wir sind inzwischen beim Platz 140 angelangt und dies ist die 11. Sendung in dieser Serie. Die Spencer Davis Group ist dran. 9 Wochen in den Charts, Platz 12 erreicht, When I Come Home.

When I Come Home, das war die Spencer Davis Group. Die Animals sind die nächsten. 8 Wochen waren sie in den Charts, haben sogar den Platz 6 erreicht. Don't Bring Me Down heißt ihr Titel auf unserem Platz 139. Und nur einen Punkt mehr hat Sandy Shaw erreicht. Mit 9 Wochen Laufzeit hat sie den Platz 4 erreicht. Und deshalb spiele ich sie gleich hinterher. Nothing Comes Easy auf unserem Platz 138.

Sandy Shaw, Nothing Comes Easy und davor die Animals mit Don't Bring Me Down. Roy Orbison ist als nächster dran. Auch er war 9 Wochen in den Charts, hat den Platz 15 erreicht und er besingt seine Lana auf unserem Platz 137.

Lana, das war Roy Orbison. Die nächsten beiden Titel sind punktemäßig so dicht zusammen, dass ich sie auch im Block spiele. Beide waren sie 9 Wochen dabei. Der erste Titel hat den Platz 16 erreicht, der zweite sogar den Platz 15. Da haben wir einmal Bob Dylan mit I Want You, unser Platz 136. Und danach Cliff Richard mit den Shadows Blue Turns to Grey auf unser Platz 135.

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Cliff Richard und die Shadows mit einer neuen Farbenlehre Blue Turns to Grey und davor hatten wir Bob Dylan mit I Want You. Die nächsten beiden Titel sind auch nur einen Punkt auseinander, also kommen auch die im Doppelpack. Das sind zwei Ladies, beide waren sie 9 Wochen in den Charts. Sandy Shaw war bis zum Platz 9 gekommen mit ihrem Titel Tomorrow auf unserem Platz 134 und danach kommt Cilla Black, sie hat den Platz 13 erreicht mit A Fool Am I. 133 ist ihre Platzierung.

Cilla Black mit A Fool Am I und Sandy Shaw mit Tomorrow haben wir da gehört. Und weiter geht's mit Stevie Wonder. Uptight ist sein Titel, 10 Wochen in den Charts, Platz 14 erreicht auf unserem Platz 132.

Riptide, das war Stevie Wonder. Und nun kommen wieder zwei Titel im Doppelpack, punktemäßig ziemlich dicht beieinander. 8 Wochen in den Charts, Platz 2 erreicht, sogar 3 Wochen auf Platz 2 waren die Rolling Stones mit 19th Nervous Breakdown. Trotzdem war das nur ein kurzer Aufenthalt. Der nächste Titel war zwar nur bis zum Platz 14 gekommen, hat aber 10 Wochen in den Charts verbracht und entsprechend mehr Punkte gesammelt. Eric Burdon mit den Animals, Help Me Girl, das ist dann unser Platz 130.

Help Me Girl, das waren die Animals und davor die Rolling Stones mit 19th Nervous Breakdown. Die Temptations kommen als nächste, 10 Wochen waren sie dabei, 18 ist ihre höchste Position gewesen und sie landen jetzt hier bei uns auf dem Platz 129. Beauty is only skin deep. Ach, wie wahr das doch ist.

Beauty is only skin deep. Das waren die Temptations. Und schon wieder kommen zwei Titel hintereinander, nämlich mit gleicher Punktzahl. 9 Wochen in den Charts, Platz 10 erreicht haben die Yardbirds mit Over, Under, Sideways, Down. Und danach kommt Sandy Posey mit Born a Woman. 11 Wochen war sie dabei und hat den Platz 24 erreicht. Und die beiden sind dann auf unserem Platz 127.

Born a Woman, das war Sandy Posey. Und davor hatten wir die Yardbirds mit Over, Under, Sideways, Down. Und man sollte vielleicht erwähnen, dass aus den Yardbirds diverse berühmte Gitarristen hervorgegangen sind. Zum Beispiel Eric Clapton, Jeff Beck und Jimmy Page. Weiter geht's mit Frank Ifield. Call Her Your Sweetheart heißt sein Titel. 11 Wochen in den Charts, Platz 24 erreicht. Das ist unser Platz 126.

Call Her Your Sweetheart, das war Frank Highfield. Auch die nächsten beiden Titel liegen punktemäßig so dicht zusammen, dass ich sie gleich im Doppelpack spiele. Die Small Faces mit Hey Girl. Sie waren 9 Wochen in den Charts und haben Platz 10 erreicht. Das ist unser Platz 125. Und danach kommt Neil Christian mit That's Nice auf dem Platz 124. Der war 10 Wochen in den Charts und ist bis zum Platz 14 gekommen.

Das waren also die Small Faces mit Hey Girl und Neil Christian mit That's Nice. Len Barry ist der Nächste, auch der war 10 Wochen in den Charts, hat sogar den Platz 10 erreicht. Like a Baby heißt sein Titel auf dem Platz 123.

Like a Baby, das war Len Barry. Und nun kommt etwas, das würde ich persönlich eher als Schnulze bezeichnen. 11 Wochen in den Charts, Platz 13 erreicht, das ist Vince Hill. Sein Titel heißt Take Me to Your Heart Again, Platz 122.

Vince Hill, Take Me to Your Heart Again. Und die Melodie kam mir natürlich bekannt vor und ich habe auch das Original erwischt. Edith Piaf, La Vie en Rose von 1946. Und schon kommt wieder der letzte Titel dieser Sendung. Da haben wir Ike and Tina Turner. 10 Wochen waren sie in den Charts, Platz 16 haben sie erreicht. A Love Like Yours, das ist unser Platz 121. Und ich sage ganz schnell Tschüss, bis zum nächsten Mal.

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0: Selbstvertrauen ist bei Bluesern keine Selbstverständlichkeit. In den meisten Fällen wird gejammert und angeklagt, wird gezweifelt und in Frage gestellt, aber nicht so in der heutigen Ausgabe der Bayougi Radio Show. Mein Name ist Christian Christel und ich darf Ihnen in den nächsten 60 Minuten einen ganz wunderbaren Bluespoeten und Musiker vorstellen, der auch die positive Seite des Lebens, das bejahende Moment in unausweglichen Situationen, immer wieder in Musik und Text herausgestellt hat: Willie Dixon. Ich durfte ihn ja noch persönlich kennenlernen und mit ihm Aufnahmen machen, und für mich ist das bis heute ein unvergessliches Erlebnis, das mein Leben bereichert hat.
1: Thank you, ladies and gents. But I'm going to tell you a little bit about the blues. You know, the blues are the roots of all American music. The blues are the true facts of life expressed in words and songs and inspiration. And the blues are my heritage. And the blues are here to stay. There are many things about the blues that will be expressed in these songs. And I want everybody to know, since the blues are the true facts of life, when people wrote blues years and generations ago, they was thinking about something that was happening in their life, or something that, and you'll find that there's a blues that fits you one way or the other. And I've been fooling around with these blues all my life, you know.

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1: Vicksburg in Mississippi war in den 1920er Jahren ein eher unbedeutendes Kaff, irgendwo im Nirgendwo. Die richtig großen Städte wie New Orleans im Süden oder Memphis, Tennessee im Norden lagen zu weit weg, als dass man sie damals hätte einfach erreichen können. In diese ländliche, vom Rassismus geprägte Gegend, die erst 1825 als Stadt eingetragen wurde und im amerikanischen Bürgerkrieg durch zwei entscheidende Schlachten zweifelshaften Ruhm erlangte, wurde 1915 Willie Dixon hineingeboren. Er war das siebte von 14 Kindern. Und Dixon erinnert sich, dass sein Vater, wenn er von der harten Arbeit auf den Baumwollfeldern zurückkam, den Blues zu Hause sang und seine Mutter die richtigen Worte in Reime formulieren konnte.

Inspiriert vom Gesang seines Vaters und den Reimen seiner Mutter, wuchs im jungen Willie Dixon etwas, was er später mal als Inspiration bezeichnete. Ein starker Wille, musikalisch das auszudrücken, was passierte, sich die Menschen anzuschauen und über das zu singen, was die Menschen bewegte, die Fakten des Lebens. Im Alter von gerade mal 10 Jahren wurde diese Inspiration nochmals ordentlich angespornt, denn in der einzigen Kneipe der Stadt Vicksburg spielten immer wieder fahrende, umherreisende Musiker, die für sich Arbeitsmöglichkeiten in den Kneipen und Spelunken suchten, für ein paar Tage blieben, um dann wieder aufzubrechen, hin zu neuen Abenteuern in neuen Städten. Einer dieser Musiker, der nach Vicksburg kam, um zu spielen, war der Barrelhouse-Pianist Little Brother Montgomery. Willie Dixon war im Alter von 10 Jahren zu jung, um in die Kneipe reingelassen werden zu dürfen. Mir erzählte er mal, dass er draußen stand bei Wind und Wetter und ein Loch in der dünnen Holzwand der Kneipe fand, durch das er nicht nur hören, sondern Little Brother auch sehen konnte. Nun war er noch zu klein, aber er holte sich flugs einen Eimer, stieg darauf und genoss, was Little Brother Montgomery spielte und sang.

0: 1936 wollte Willie Dixon weg aus Vicksburg in Mississippi. Er war gerade mal 21 Jahre alt. Eine seiner Schwestern hatte geheiratet und lebte jetzt in Chicago. Sie schwärmte davon, wie toll es in dieser großen Stadt sei, dass es hervorragende Arbeitsmöglichkeiten gab, weil zum Beispiel alle großen Schlachthöfe des Landes die Stadt als Umschlagplatz für den Handel nutzten. Willie Dixon aber hatte nicht das Geld, um sich eine Fahrkarte mit dem Zug leisten zu können. Kurzerhand entschied er, als Hobo auf den Güterzügen zu reisen. Und das war alles andere als romantisch. Denn je weiter er gen Norden kam, desto kälter wurde es. Mir erzählte er, dass der eiskalte Wind ihm fast den Verstand raubte und er fror wie ein Kaninchen ohne Pelz. Schlimmer war für ihn aber die Gewissheit, dass das Personal der Eisenbahngesellschaften das Recht hatte, Hobos, wenn sie sie erwischten, einfach von den Dächern der Güterwaggons zu schießen, ohne zu fragen, ohne Anklage und schon gleich gar ohne irgendeinen juristischen Beistand.
1: Well, Hobo Blues this time, ladies and gentlemen, Hobo Blues.

0: All right. Woo! That's the hobo group.
1: Willie Dixon war ein großer Mann, fast 2 Meter hoch, 100 Kilo schwer und von fester Statur. Angekommen in Chicago war er auf der Suche nach einem Job schnell fündig geworden. Er bestritt Boxkämpfe und 1937 gewann er sogar die Illinois State Golden Gloves Heavy Championships. Kurzzeitig wurde er Profiboxer, arbeitete auch als Sparringspartner mit Joe Louis, gab das Boxen aber dann doch wieder auf. In einem der Boxstudios traf er einen Typen, und der war Musiker, namens Leonard Caston. Der überzeugte ihn, dass er als Musiker mit dem Talent, Texte zu reimen, besser aufgehoben sei, und baute ihm seinen allerersten Standbass auf einer Blechdose mit einer Saite dran. Dann lud er ihn ein, ab sofort den Bass in einer kleinen Band zu spielen, die sich The Big Three Trio nannte.

1939 war Dixon zusammen mit Caston, Joe Bell, Gene Gilmore und Willie Hawthorn Gründungsmitglied der Five Breezes. Diese Gruppe vermischte Blues, Jazz und Vokalharmonien zu einem damals sehr populären Stil. Dixons Fortschritt am Kontrabass kam mit dem Ausbruch des Zweiten Weltkrieges zu einem abrupten Ende, als er nämlich aus Gewissensgründen den Militärdienst verweigerte und für 10 Monate inhaftiert wurde. Er weigerte sich, in den Krieg zu ziehen, weil er nicht für eine Nation kämpfen wollte, in der institutionalisierter Rassismus und rassistische Gesetze vorherrschten.

1950 war der große Wendepunkt in Willie Dixons Leben. Über viele Ecken hatte er einen Job bei einer nagelneuen Plattenfirma bekommen. Mit Live-Auftritten konnte er zu diesem Zeitpunkt seine junge Familie nicht wirklich über Wasser halten. Die Plattenfirma aber suchte eine Art Hausmeister, ein Mädchen für alles. Und Willie Dixon bekam den Job. Er atmete auf. Zum ersten Mal in seinem Leben hatte er, wenn auch ein geringes, aber ein festes Einkommen. Die Plattenfirma, bei der er nun angestellt war, hieß Chess Records.

Jazz Records veränderte für Willie Dixon alles. Denn schnell erkannten die Inhaber, welch Juwel sie da als Hausmeister angestellt hatten. Nicht nur, dass Willie Dixon innerhalb der Blues-Szene in Chicago gut vernetzt war und unbekannte Talente ins Studio brachte, nein, er konnte auch bei den Aufnahmen den Musikern helfen und ihnen genau sagen, was sie wann zu spielen hatten und wie sie es am besten machen sollten. Und darüber hinaus schrieb Willie Dixon Songs, die sich als Hitgiganten erweisen sollten.

Willie Dixon schrieb Hits wie Hoochie Coochie Man, Little Red Rooster, I Just Wanna Make Love to You, My Babe und viele, viele mehr. Er machte Musiker wie Little Walter, Howlin' Wolf, Chuck Berry, Coco Taylor und andere weltberühmt. Bemerkenswert sind aber auch seine Auftritte im Duo mit dem Pianisten Memphis Slim. Die beiden verband eine lebenslange Freundschaft und ich bin mehr als stolz, beide noch persönlich gekannt und mit beiden auch musikalisch gearbeitet zu haben.

Memphis Slim und Willie Dixon spielten mit Klavier und Bass unzählige Auftritte in und um Chicago herum. Eines Abends, Ende der 50er Jahre, saß eine Dame im Publikum in irgendeinem der Bluesclubs. Sie war aus Israel und lud die beiden zu einem Konzert dorthin ein. Begeistert sagten Dixon und Slim zu und reisten kurz Zeit später in den Nahen Osten. Dort spielten sie auch, fanden aber heraus, dass die angegebene und verhandelte Gage nicht in US-Dollar war, sondern in israelischem Shekel. Der war damals nicht annähernd so viel wert wie ein Dollar und die beiden Jungs hatten nicht genügend Geld, um wieder nach Hause zu fliegen. Aber Willie Dixon hatte eine Idee. Er rief in Deutschland an. Denn ebenfalls bei irgendeinem Auftritt in Chicago hatte er einen jungen Mann namens Horst Lippmann aus Frankfurt kennengelernt, der meinte, er könne mal ein paar Konzerte für ihn in Deutschland arrangieren. Horst Lippmann schickte Geld nach Israel und Willie Dixon und Memphis Slim reisten erstmal nach Deutschland, spielten dann auch in den Clubs rund um Frankfurt am Main, bis sie genügend Geld beisammen hatten, um wieder nach Chicago fliegen zu können. In dieser Zeit entstand eine Idee, die sich für alle Beteiligten als Goldgrube erweisen sollte, vielleicht ja nicht im monetären Sinne, aber im musikhistorischen Gedankenansatz, die American Folk and Blues Festivals.

Die American Folk and Blues Festivals fanden mit Willie Dixon als künstlerischem Leiter von 1962 bis 1972 statt. Dixons Aufgabe bestand darin, die besten schwarzen Bluesmusiker auf einer Bühne zu versammeln. Lippmann, der mit seinem Partner Fritz Rau eine Veranstaltungsagentur gegründet hatte, organisierte die Konzerte in England, Frankreich, der Schweiz und in Deutschland. Und plötzlich konnte man hier die Blues-Originale in den besten Konzerthäusern erleben. Die Blueswelle, die diese Konzertreihe lostrat, war eine Lawine im positiven Sinne und tut dem Blues ja heute noch gut. So, jetzt hat aber schon wieder irgendjemand an der Uhr gedreht. Na gut, bleibt mir nur noch, mich bei Ihnen fürs Zuhören zu bedanken. Mein Name ist nach wie vor Christian Christl und ich hoffe, Sie hatten etwas Kurzweil mit unserer heutigen bei Yugi Radio Show über den Hoochie Coochie Man Willie Dixon. Aber einen habe ich ja noch, wie immer. 1991 durfte ich nämlich mit Willie Dixon und der Sängerin Jeannie Carroll im Studio in Los Angeles in Kalifornien eine wunderbare CD aufnehmen. Daraus habe ich für sie ausgewählt The Hoochie Coochie Woman, weil ja diesmal eine Frau singt. 1, 2, 3.